Willkommen zur zweiten Ausgabe von Minus S. Mein Name ist Rino Rilauf und heute durchbrechen wir die Oberfläche tief hinab in die Sphäre des Deep Houses. House Music, it's a spiritual thing. Ich glaube zwar nicht an Transzendenz, aber wenn schon, dann nur so. Reno says, let's go deep.

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1: Genau, ja, wir wollten nur ein paar Worte am Anfang von der Woche einsprechen und nochmal auch bei Basiskultur Shift uns bedanken für die Förderung. Und was noch, wir sind hier im Kulturzentrum Alter und Grund.
2: Danke, Alter und Grund.
1: Für unsere erste Sendung haben wir unsere geliebte Hip-Hop-Sendung Rhyme Time mit am Start. Das ist der Jingle. Genau. Viel Spaß beim Reinhören und kommt uns besuchen hier im Kulturzentrum Alter und Grund. Liebe Grüße!

0: Seid bei Rhyme Time, eure Lieblingsshow hier auf Res Radio. Ich bin die Linda
1: und ich bin die Nika
0: und wir haben heute einen Special Guest dabei, den Bodo, aka Asozialer Veganer.
2: Yo yo, danke fürs Einladen. Rhyme Time wird 5 Jahre alt. Morgen FM4 Rhyme Time Special auf. Hört's rein, kommt's vorbei. Und Retrogott natürlich am 14.03. diesen Freitag, kommt's vorbei, es gibt noch Karten.
0: Es gibt noch Karten, kommt alle vorbei. Und wir starten die Session. Bodo beginnt, hat ein Set vorbereitet. Wir widmen nämlich die Woche dem feministischen Kampftag. Und dazu hat er was vorbereitet. Danach komme ich und den Abschluss macht die Nika.